ist doch egal jetzt. Hier, ich wollte dir nur ein paar Sachen zeigen. Also, nur, dass du erinnerst, ich bin in